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1: Der Blick auf die Meldungen des Tages mit Michael Miem. Nach dem schweren Erdbeben in Venezuela spitzt sich die Lage im Katastrophengebiet weiter zu. Offiziellen Angaben zufolge kamen bislang 1.450 Menschen ums Leben, rund 3.200 wurden verletzt. Eine Menschenrechtsorganisation berichtet zudem von Verwesungsgeruch in den Trümmerfeldern, was darauf hindeuten könnte, dass noch zahlreiche Opfer verschüttet sind. Rettungskräfte setzen ihre Suche nach Überlebenden und Vermissten unterdessen weiter fort. Nach den tödlichen Schüssen von Stade laufen die Ermittlungen der Behörden weiter. Bei der Bluttat am Montagnachmittag wurden 6 Menschen getötet und weitere Personen zum Teil schwer verletzt. Der mutmaßliche Schütze wurde festgenommen, 2 weitere Personen wurden von der Polizei vernommen. Auffällt der Waffenexperte Lars Winkelsdorf.
2: Hat er viele Schüsse aus absoluter Nähe, weniger als 50 Zentimeter, auf seine Opfer abgegeben in Kopf- und Brustbereich. Das heißt, hier war eine absolute Tötungsabsicht von Seiten des Täters. Und es fügt sich in dieses Bild ein, dass es eine Racheaktion war. Man kann von einem atypischen Amoklauf sprechen. War nie so einfach wie heute, illegale Waffen zu kaufen. Und gegenwärtig wird Deutschland mit illegalen Waffen regelrecht überflutet. Also interessant ist auf jeden Fall, woher die Tatwaffe stammt. Das muss gefragt werden. Da geht es nicht darum, dass eine Tat stattgefunden hat, sondern es geht konkret darum, weitere Taten verhindern zu können.
1: Der mutmaßliche Schütze wurde festgenommen. 2 weitere Personen wurden von der Polizei vernommen. Die Hintergründe der Tat sowie die Beziehung zwischen dem Verdächtigen und den Opfern sind noch unklar. Die Ermittlungen laufen. Ein großer Wald- und Moorbrand am Chiemsee hat zur Vollsperrung der A8 zwischen Übersee und Bernau geführt. Wegen des dichten Rauchs ist die Sicht stark eingeschränkt. Rund 200 Feuerwehrleute kämpfen gegen die Flammen, unterstützt von einem Polizeihubschrauber. Nach Angaben der Einsatzkräfte stehen etwa 5,5 Hektar Wald und Moor in Brand. Ein Feuerwehrmann wurde leicht verletzt. Die Bevölkerung wird gebeten, Fenster und Türen geschlossen zu halten. Die Brandursache ist noch unklar. Im Streit um die Straße von Hormuz wollen die USA und der Iran ihre gegenseitigen Angriffe nach US-Angaben zunächst aussetzen. Beide Seiten hatten vereinbart, vorerst auf weitere militärische Maßnahmen zu verzichten und die Verhandlungen fortzusetzen. Schiffe sollen die wichtige Wasserstraße wieder ungehindert passieren können. In den kommenden Tagen sollen technische Gespräche zur Umsetzung des Rahmenabkommens stattfinden.
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3: In der Wetterredaktion Julia Kersten. Es bleibt wechselnd bewölkt, teils heiter. Im Tagesverlauf können sich vom Süden bis in die Landesmitte teils starke Gewitter mit lokal erhöhtem Unwetterpotenzial entwickeln. Im Norden und Osten gibt es nur vereinzelt Schauer und Gewitter, sonst bleibt es trocken. Die Werte erreichen im Norden 21 bis 25 Grad, im Süden lokal bis 32 Grad. In der kommenden Nacht ziehen vom Westen gebietsweise teils starke Gewitter auf, die von Starkregen und Hagel begleitet werden. Es kühlt bei Temperaturen von 19 bis 12 Grad deutlich ab.

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1: Der Blick auf die Meldungen des Tages mit Michael Miem. Nach dem schweren Erdbeben in Venezuela spitzt sich die Lage im Katastrophengebiet weiter zu. Offiziellen Angaben zufolge kamen bislang 1.450 Menschen ums Leben, rund 3.200 wurden verletzt. Eine Menschenrechtsorganisation berichtet zudem von Verwesungsgeruch in den Trümmerfeldern, was darauf hindeuten könnte, dass noch zahlreiche Opfer verschüttet sind. Rettungskräfte setzen ihre Suche nach Überlebenden und Vermissten unterdessen weiter fort. Nach den tödlichen Schüssen von Stade laufen die Ermittlungen der Behörden weiter. Bei der Bluttat am Montagnachmittag wurden 6 Menschen getötet und weitere Personen zum Teil schwer verletzt. Der mutmaßliche Schütze wurde festgenommen, 2 weitere Personen wurden von der Polizei vernommen. Auffällt der Waffenexperte Lars Winkelsdorf.
2: Hat er viele Schüsse aus absoluter Nähe, weniger als 50 Zentimeter, auf seine Opfer abgegeben in Kopf- und Brustbereich. Das heißt, hier war eine absolute Tötungsabsicht von Seiten des Täters. Und es fügt sich in dieses Bild ein, dass es eine Racheaktion war. Man kann von einem atypischen Amoklauf sprechen. War nie so einfach wie heute, illegale Waffen zu kaufen. Und gegenwärtig wird Deutschland mit illegalen Waffen regelrecht überflutet. Also interessant ist auf jeden Fall, woher die Tatwaffe stammt. Das muss gefragt werden. Da geht es nicht darum, dass eine Tat stattgefunden hat, sondern es geht konkret darum, weitere Taten verhindern.
1: Der mutmaßliche Schütze wurde festgenommen. 2 weitere Personen wurden von der Polizei vernommen. Die Hintergründe der Tat sowie die Beziehung zwischen dem Verdächtigen und den Opfern sind noch unklar. Die Ermittlungen laufen. Ein großer Wald- und Moorbrand am Chiemsee hat zur Vollsperrung der A8 zwischen Übersee und Bernau geführt. Wegen des dichten Rauchs ist die Sicht stark eingeschränkt. Rund 200 Feuerwehrleute kämpfen gegen die Flammen, unterstützt von einem Polizeihubschrauber. Nach Angaben der Einsatzkräfte stehen etwa 5,5 Hektar Wald und Moor in Brand. Ein Feuerwehrmann wurde leicht verletzt. Die Bevölkerung wird gebeten, Fenster und Türen geschlossen zu halten. Die Brandursache ist noch unklar. Im Streit um die Straße von Hormuz wollen die USA und der Iran ihre gegenseitigen Angriffe nach US-Angaben zunächst aussetzen. Beide Seiten hatten vereinbart, vorerst auf weitere militärische Maßnahmen zu verzichten und die Verhandlungen fortzusetzen. Schiffe sollen die wichtige Wasserstraße wieder ungehindert passieren können. In den kommenden Tagen sollen technische Gespräche zur Umsetzung des Rahmenabkommens stattfinden.
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3: In der Wetterredaktion Julia Kersten. Es bleibt wechselnd bewölkt, teils heiter. Im Tagesverlauf können sich vom Süden bis in die Landesmitte teils starke Gewitter mit lokal erhöhtem Unwetterpotenzial entwickeln. Im Norden und Osten gibt es nur vereinzelt Schauer und Gewitter, sonst bleibt es trocken. Die Werte erreichen im Norden 21 bis 25 Grad, im Süden lokal bis 32 Grad. In der kommenden Nacht ziehen vom Westen gebietsweise teils starke Gewitter auf, die von Starkregen und Hagel begleitet werden. Es kühlt bei Temperaturen von 19 bis 12 Grad deutlich ab.

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1: Der Blick auf die Meldungen des Tages mit Michael Miem. Nach dem schweren Erdbeben in Venezuela spitzt sich die Lage im Katastrophengebiet weiter zu. Offiziellen Angaben zufolge kamen bislang 1.450 Menschen ums Leben, rund 3.200 wurden verletzt. Eine Menschenrechtsorganisation berichtet zudem von Verwesungsgeruch in den Trümmerfeldern, was darauf hindeuten könnte, dass noch zahlreiche Opfer verschüttet sind. Rettungskräfte setzen ihre Suche nach Überlebenden und Vermissten unterdessen weiter fort. Nach den tödlichen Schüssen von Stade laufen die Ermittlungen der Behörden weiter. Bei der Bluttat am Montagnachmittag wurden 6 Menschen getötet und weitere Personen zum Teil schwer verletzt. Der mutmaßliche Schütze wurde festgenommen, 2 weitere Personen wurden von der Polizei vernommen. Auffällt der Waffenexperte Lars Winkelsdorf.
2: Hat er viele Schüsse aus absoluter Nähe, weniger als 50 Zentimeter, auf seine Opfer abgegeben in Kopf- und Brustbereich. Das heißt, hier war eine absolute Tötungsabsicht von Seiten des Täters. Und es fügt sich in dieses Bild ein, dass es eine Racheaktion war. Man kann von einem atypischen Amoklauf sprechen. War nie so einfach wie heute, illegale Waffen zu kaufen. Und gegenwärtig wird Deutschland mit illegalen Waffen regelrecht überflutet. Also interessant ist auf jeden Fall, woher die Tatwaffe stammt. Das muss gefragt werden. Da geht es nicht darum, dass eine Tat stattgefunden hat, sondern es geht konkret darum, weitere Taten verhindern zu können.
1: Der mutmaßliche Schütze wurde festgenommen. 2 weitere Personen wurden von der Polizei vernommen. Die Hintergründe der Tat sowie die Beziehung zwischen dem Verdächtigen und den Opfern sind noch unklar. Die Ermittlungen laufen. Ein großer Wald- und Moorbrand am Chiemsee hat zur Vollsperrung der A8 zwischen Übersee und Bernau geführt. Wegen des dichten Rauchs ist die Sicht stark eingeschränkt. Rund 200 Feuerwehrleute kämpfen gegen die Flammen, unterstützt von einem Polizeihubschrauber. Nach Angaben der Einsatzkräfte stehen etwa 5,5 Hektar Wald und Moor in Brand. Ein Feuerwehrmann wurde leicht verletzt. Die Bevölkerung wird gebeten, Fenster und Türen geschlossen zu halten. Die Brandursache ist noch unklar. Im Streit um die Straße von Hormuz wollen die USA und der Iran ihre gegenseitigen Angriffe nach US-Angaben zunächst aussetzen. Beide Seiten hatten vereinbart, vorerst auf weitere militärische Maßnahmen zu verzichten und die Verhandlungen fortzusetzen. Schiffe sollen die wichtige Wasserstraße wieder ungehindert passieren können. In den kommenden Tagen sollen technische Gespräche zur Umsetzung des Rahmenabkommens stattfinden.
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3: In der Wetterredaktion Julia Kersten. Es bleibt wechselnd bewölkt, teils heiter. Im Tagesverlauf können sich vom Süden bis in die Landesmitte teils starke Gewitter mit lokal erhöhtem Unwetterpotenzial entwickeln. Im Norden und Osten gibt es nur vereinzelt Schauer und Gewitter, sonst bleibt es trocken. Die Werte erreichen im Norden 21 bis 25 Grad, im Süden lokal bis 32 Grad. In der kommenden Nacht ziehen vom Westen gebietsweise teils starke Gewitter auf, die von Starkregen und Hagel begleitet werden. Es kühlt bei Temperaturen von 19 bis 12 Grad deutlich ab.

0: Doch dann kommt einer und schaut uns nur an.
1: Der Dumme im Leben ist immer der Mann. Ja, der Dumme im Leben ist immer der Mann.
2: Germany, 8 points.
3: L'Allemagne, 8 points.

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1: Für die Meldungen im Studio Michael Miem. Beim Kampf gegen Waldbrände im Westen der USA sind 3 Feuerwehrleute ums Leben gekommen. 2 weitere Einsatzkräfte wurden verletzt. Nach Angaben der Behörden gerieten die Helfer im Grenzgebiet der Bundesstaaten Utah und Colorado in eine Burn-Over-Lage, bei der sich das Feuer plötzlich ausbreitet und Fluchtwege abschneidet. Die Ursache des Unglücks wird nun untersucht. In den russisch besetzten Teilen der Südukraine ist es zu großflächigen Stromausfällen gekommen. Nach Angaben der von Moskau eingesetzten Verwaltung waren im Gebiet Cherson alle Landkreise ganz oder teilweise betroffen. Energieversorger und Einsatzkräfte waren im Einsatz, um die Stromversorgung schnellstmöglich wiederherzustellen. Die Ursache der Ausfälle wurde zunächst nicht genannt. Die Grünen werfen der Bundesregierung vor, den Schutz der Bevölkerung vor extremer Hitze zu vernachlässigen. Fraktionschefin Dröge forderte insbesondere mehr Unterstützung für Krankenhäuser und Pflegeeinrichtungen. Pflegekräfte und ältere Menschen litten besonders unter den hohen Temperaturen und fehlenden Klimaanlagen. Nach Ansicht der Grünen müsse die Bundesregierung deshalb zügig zusätzliche Maßnahmen zum Hitzeschutz auf den Weg bringen. Nach den tödlichen Schüssen von Stade laufen die Ermittlungen der Behörden weiter. Bei der Bluttat am Montagnachmittag wurden 6 Menschen getötet und weitere Personen zum Teil schwer verletzt. Der mutmaßliche Schütze wurde festgenommen, 2 weitere Personen wurden von der Polizei vernommen. Auffällt der Waffenexperte Lars Winkelsdorf.
2: Hat er viele Schüsse aus absoluter Nähe, weniger als 50 Zentimeter auf seine Opfer abgegeben in Kopf- und Brustbereich. Das heißt, hier war eine absolute Tötungsabsicht von Seiten des Täters und es fügt sich in dieses Bild ein, dass es eine Racheaktion war. Man kann von einem atypischen Amoklauf sprechen. War nie so einfach wie heute, illegale Waffen zu kaufen und gegenwärtig wird Deutschland mit illegalen Waffen regelrecht überflutet. Also interessant ist auf jeden Fall, woher die Tatwaffe stammt. Das muss gefragt werden. Da geht es nicht darum, dass eine Tat stattgefunden hat, sondern es geht konkret darum, weitere Taten verhindern zu können.
1: Der mutmaßliche Schütze wurde festgenommen. 2 weitere Personen wurden von der Polizei vernommen. Die Hintergründe der Tat sowie die Beziehung zwischen dem Verdächtigen und den Opfern sind noch unklar. Die Ermittlungen laufen.
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3: In der Wetterredaktion Julia Kersten. Es bleibt wechselnd bewölkt, teils heiter. Im Tagesverlauf können sich vom Süden bis in die Landesmitte teils starke Gewitter mit lokal erhöhtem Unwetterpotenzial entwickeln. Im Norden und Osten gibt es nur vereinzelt Schauer und Gewitter, sonst bleibt es trocken. Die Werte erreichen im Norden 21 bis 25 Grad, im Süden lokal bis 32 Grad. In der kommenden Nacht ziehen vom Westen gebietsweise teils starke Gewitter auf, die von Starkregen und Hagel begleitet werden. Es kühlt bei Temperaturen von 19 bis 12 Grad deutlich ab.

0: 90210, Sibylle Becker.
1: Tja,
0: hallo Knuddel.
1: Wie?
0: Oh, Herr Knuddel, tja, Entschuldigung auch. Wie dem auch sei. Was hast du denn für ein kleines Problemchen? So, aha. Und die Leute hassen dich also, weil sie immer alles falsch verstehen, was du zu ihnen sagst? Nein, ich hab hier keine tote Ratte. Hä? Warum sollte denn mein Becher zum Hals-Nasen-Ohrenarzt gehen? Moment mal, das tut mir leid, dass dein Bräuler geknatzt hat. Aber das ist noch lange kein Grund, mir zu unterstellen, ich sei verknützt. Nein, nein, Zottel, so geht das nicht. Nur weil dein puter Sportspiel noch lange nicht verzappert. Und jetzt riecht's mir hier mit dir, alter Flügel. Unverschämtheit, das hat man nun von seiner Müdigkeit. Aber wie saugt schon ein altes brasilisches Brechwurz? Nur Knurz befrotzelt den Hund. Und damit tschüss, bis zur nächsten Wahl. Eure Fibrille Wecker.

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1: Für die Meldungen im Studio Michael Miem. Beim Kampf gegen Waldbrände im Westen der USA sind 3 Feuerwehrleute ums Leben gekommen. 2 weitere Einsatzkräfte wurden verletzt. Nach Angaben der Behörden gerieten die Helfer im Grenzgebiet der Bundesstaaten Utah und Colorado in eine Burnover-Lage, bei der sich das Feuer plötzlich ausbreitet und Fluchtwege abschneidet. Die Ursache des Unglücks wird nun untersucht. In den russisch besetzten Teilen der Südukraine ist es zu großflächigen Stromausfällen gekommen. Nach Angaben der von Moskau eingesetzten Verwaltung waren im Gebiet Cherson alle Landkreise ganz oder teilweise betroffen. Energieversorger und Einsatzkräfte waren im Einsatz, um die Stromversorgung schnellstmöglich wiederherzustellen. Die Ursache der Ausfälle wurde zunächst nicht genannt. Die Grünen werfen der Bundesregierung vor, den Schutz der Bevölkerung vor extremer Hitze zu vernachlässigen. Fraktionschefin Dröge forderte insbesondere mehr Unterstützung für Krankenhäuser und Pflegeeinrichtungen. Pflegekräfte und ältere Menschen litten besonders unter den hohen Temperaturen und fehlenden Klimaanlagen. Nach Ansicht der Grünen müsse die Bundesregierung deshalb zügig zusätzliche Maßnahmen zum Hitzeschutz auf den Weg bringen. Nach den tödlichen Schüssen von Stade laufen die Ermittlungen der Behörden weiter. Bei der Bluttat am Montagnachmittag wurden 6 Menschen getötet und weitere Personen zum Teil schwer verletzt. Der mutmaßliche Schütze wurde festgenommen, 2 weitere Personen wurden von der Polizei vernommen. Auffällt der Waffenexperte Lars Winkelsdorf.
2: Hat er viele Schüsse aus absoluter Nähe, weniger als 50 Zentimeter, auf seine Opfer abgegeben in Kopf- und Brustbereich. Das heißt, hier war eine absolute Tötungsabsicht von Seiten des Täters. Und es fügt sich in dieses Bild ein, dass es eine Racheaktion war. Man kann von einem atypischen Amoklauf sprechen. War nie so einfach wie heute, illegale Waffen zu kaufen. Und gegenwärtig wird Deutschland mit illegalen Waffen regelrecht überflutet. Also interessant ist auf jeden Fall, woher die Tatwaffe stammt. Das muss gefragt werden. Da geht es nicht darum, dass eine Tat stattgefunden hat, sondern es geht konkret darum, weitere Taten verhindern zu können.
1: Der mutmaßliche Schütze wurde festgenommen. 2 weitere Personen wurden von der Polizei vernommen. Die Hintergründe der Tat sowie die Beziehung zwischen dem Verdächtigen und den Opfern sind noch unklar. Die Ermittlungen laufen.
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3: In der Wetterredaktion Julia Kersten. Es bleibt wechselnd bewölkt, teils heiter. Im Tagesverlauf können sich vom Süden bis in die Landesmitte teils starke Gewitter mit lokal erhöhtem Unwetterpotenzial entwickeln. Im Norden und Osten gibt es nur vereinzelt Schauer und Gewitter, sonst bleibt es trocken. Die Werte erreichen im Norden 21 bis 25 Grad, im Süden lokal bis 32 Grad. In der kommenden Nacht ziehen vom Westen gebietsweise teils starke Gewitter auf, die von Starkregen und Hagel begleitet werden. Es kühlt bei Temperaturen von 19 bis 12 Grad deutlich ab.

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1: Für die Meldungen im Studio Michael Miem. Beim Kampf gegen Waldbrände im Westen der USA sind 3 Feuerwehrleute ums Leben gekommen. 2 weitere Einsatzkräfte wurden verletzt. Nach Angaben der Behörden gerieten die Helfer im Grenzgebiet der Bundesstaaten Utah und Colorado in eine Burn-Over-Lage, bei der sich das Feuer plötzlich ausbreitet und Fluchtwege abschneidet. Die Ursache des Unglücks wird nun untersucht. In den russisch besetzten Teilen der Südukraine ist es zu großflächigen Stromausfällen gekommen. Nach Angaben der von Moskau eingesetzten Verwaltung waren im Gebiet Cherson alle Landkreise ganz oder teilweise betroffen. Energieversorger und Einsatzkräfte waren im Einsatz, um die Stromversorgung schnellstmöglich wiederherzustellen. Die Ursache der Ausfälle wurde zunächst nicht genannt. Die Grünen werfen der Bundesregierung vor, den Schutz der Bevölkerung vor extremer Hitze zu vernachlässigen. Fraktionschefin Dröge forderte insbesondere mehr Unterstützung für Krankenhäuser und Pflegeeinrichtungen. Pflegekräfte und ältere Menschen litten besonders unter den hohen Temperaturen und fehlenden Klimaanlagen. Nach Ansicht der Grünen müsse die Bundesregierung deshalb zügig zusätzliche Maßnahmen zum Hitzeschutz auf den Weg bringen. Nach den tödlichen Schüssen von Stade laufen die Ermittlungen.

0: der Behörden weiter. Bei der Bluttat am Montagnachmittag wurden 6 Menschen getötet und weitere Personen zum Teil schwer verletzt. Der mutmaßliche Schütze wurde festgenommen, 2 weitere Personen wurden von der Polizei vernommen. Auffällt der Waffenexperte Lars Winkelsdorf.
1: Hat er viele Schüsse aus absoluter Nähe, weniger als 50 Zentimeter, auf seine Opfer abgegeben in Kopf- und Brustbereich. Das heißt, hier war eine absolute Tötungsabsicht von Seiten des Täters. Und es fügt sich in dieses Bild ein, dass es eine Racheaktion war. Man kann von einem atypischen Amoklauf sprechen. War nie so einfach wie heute, illegale Waffen zu kaufen. Und gegenwärtig wird Deutschland mit illegalen Waffen regelrecht überflutet. Also interessant ist auf jeden Fall, woher die Tatwaffe stammt. Das muss gefragt werden. Da geht es nicht darum, dass eine Tat stattgefunden hat, sondern es geht konkret darum, weitere Taten verhindern zu können.
0: Der mutmaßliche Schütze wurde festgenommen. 2 weitere Personen wurden von der Polizei vernommen. Die Hintergründe der Tat sowie die Beziehung zwischen dem Verdächtigen und den Opfern sind noch unklar. Die Ermittlungen laufen.
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3: In der Wetterredaktion Julia Kersten. Es bleibt wechselnd bewölkt, teils heiter. Im Tagesverlauf können sich vom Süden bis in die Landesmitte teils starke Gewitter mit lokal erhöhtem Unwetterpotenzial entwickeln. Im Norden und Osten gibt es nur vereinzelt Schauer und Gewitter, sonst bleibt es trocken. Die Werte erreichen im Norden 21 bis 25 Grad, im Süden lokal bis 32 Grad. In der kommenden Nacht ziehen vom Westen gebietsweise teils starke Gewitter auf, die von Starkregen und Hagel begleitet werden. Es kühlt bei Temperaturen von 19 bis 12 Grad deutlich ab.

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0: 90210, Sibylle bitte.
1: Ja,
0: hallo Petra, wie kann ich dir helfen?
1: Oh,
0: und der Trecker hat dein Kater einfach nicht gesehen? Schlimm, schlimm, schlimm. Ich weiß, Petra, wie so ein treuer Weggefährte ans Herz wachsen kann. Das freudige Miau, Miau, wenn man erschöpft von der leidigen Arbeit kommt, der kuschelige Mäusebeißer schnurrend um die Beine streicht und nach Schäber bettelt. Ja, Petra, so ein Verlust ist schwer. Ich kann mit dir fühlen. Oh ja, ich sehe den Kater, wie er so da liegt und nur noch die Rücklichter des Traktors sieht. Allein und verlassen schreit er mit der letzten Luft nach seiner Katzenmama und schließt für immer die kleinen Äuglein. Ja, was sollst du nun mit ihm machen? Ich weiß es auch nicht. Oder doch? Vielleicht rollst du ihn einfach zusammen und stopfst ihn aus. Als Bettvorleger. Und Petra? Aufgelegt. Wenn du mich noch hörst, du kannst dir daraus auch einen Muff nähen. Für die kalten Tage. Oh ja, meine Lieben. Lassen wir Petra allein in ihrem Schmerz. Der Tod kann so schnell kommen. Und manchmal überlebt man das nicht. Das war's für heute unter 90210. Ciao, bis zum nächsten Mal. Eure Sie.

0: gleich rein. Na, du da im Radio?
1: Hey, was ist denn hier los?
0: Ich hab meine Freunde mitgebracht.
1: Tja, und was wollt ihr hier?
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1: Nanu, wer bist du denn?
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1: 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Ha?
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0: du? Du warst doch sicher auch mal ein Kind.
1: Ja, natürlich. Da wurde ich immer Rolfi genannt.
0: Und was mochtest du da so?
1: Na, so ähnliche Sachen wie ihr.
0: Dann sing doch einfach mal mit.
1: Wenn ihr meint.
0: Ja!

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1: Ich bin Michael Miem. Die anhaltende Blockade der Straße von Hormuz sorgt in der Golfregion weiter für große Unsicherheit. Trotz eines Rahmenabkommens zwischen den USA und dem Iran ist der wichtige Seeweg seit Monaten nur eingeschränkt nutzbar. Nach den jüngsten gegenseitigen Angriffen hat sich die Lage sogar erneut verschärft. Mehrere Staaten am Golf suchen deshalb jetzt nach Wegen, ihre Öl- und Warenausfuhren künftig unabhängiger von der strategisch wichtigen Meerenge zu machen. Nach den tödlichen Schüssen von Stade laufen die Ermittlungen der Behörden weiter. Bei der Bluttat am Montagnachmittag wurden 6 Menschen getötet und weitere Personen zum Teil schwer verletzt. Der mutmaßliche Schütze wurde festgenommen, 2 weitere Personen wurden von der Polizei vernommen. Auffällt der Waffenexperte Lars Winkelsdorf.
2: Hat er viele Schüsse aus absoluter Nähe, weniger als 50 Zentimeter, auf seine Opfer abgegeben in Kopf- und Brustbereich. Das heißt, hier war eine absolute Tötungsabsicht von Seiten des Täters. Und es fügt sich in dieses Bild ein, dass es eine Racheaktion war. Man kann von einem atypischen Amoklauf sprechen. War nie so einfach wie heute, illegale Waffen zu kaufen. Und gegenwärtig wird Deutschland mit illegalen Waffen regelrecht überflutet. Also interessant ist auf jeden Fall, woher die Tatwaffe stammt. Das muss gefragt werden. Da geht es nicht darum, dass eine Tat stattgefunden hat, sondern es geht konkret darum, weitere Taten verhindern zu können.
1: Der mutmaßliche Schütze wurde festgenommen. 2 weitere Personen wurden von der Polizei vernommen. Die Hintergründe der Tat sowie die Beziehung zwischen dem Verdächtigen und den Opfern sind noch unklar. Die Ermittlungen laufen. Beim Kampf gegen Waldbrände im Westen der USA sind 3 Feuerwehrleute ums Leben gekommen. 2 weitere Einsatzkräfte wurden verletzt. Nach Angaben der Behörden gerieten die Helfer im Grenzgebiet der Bundesstaaten Utah und Colorado in eine Burn-Over-Lage, bei der sich das Feuer plötzlich ausbreitet und Fluchtwege abschneidet. Die Ursache des Unglücks wird nun untersucht. Die Grünen werfen der Bundesregierung vor, den Schutz der Bevölkerung vor extremer Hitze zu vernachlässigen. Fraktionschefin Dröge forderte insbesondere mehr Unterstützung für Krankenhäuser und Pflegeeinrichtungen. Pflegekräfte und ältere Menschen litten besonders unter den hohen Temperaturen und fehlenden Klimaanlagen. Nach Ansicht der Grünen müsse die Bundesregierung deshalb zügig zusätzliche Maßnahmen zum Hitzeschutz auf den Weg bringen.
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3: In der Wetterredaktion Julia Kersten. Es bleibt wechselnd bewölkt, teils heiter. Im Tagesverlauf können sich vom Süden bis in die Landesmitte teils starke Gewitter mit lokal erhöhtem Unwetterpotenzial entwickeln. Im Norden und Osten gibt es nur vereinzelt Schauer und Gewitter, sonst bleibt es trocken. Die Werte erreichen im Norden 21 bis 25 Grad, im Süden lokal bis 32 Grad. In der kommenden Nacht ziehen vom Westen gebietsweise teils starke Gewitter auf, die von Starkregen und Hagel begleitet werden. Es kühlt bei Temperaturen von 19 bis 12 Grad deutlich ab.

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1: Ich bin Michael Miem. Die anhaltende Blockade der Straße von Hormuz sorgt in der Golfregion weiter für große Unsicherheit. Trotz eines Rahmenabkommens zwischen den USA und dem Iran ist der wichtige Seeweg seit Monaten nur eingeschränkt nutzbar. Nach den jüngsten gegenseitigen Angriffen hat sich die Lage sogar erneut verschärft. Mehrere Staaten am Golf suchen deshalb jetzt nach Wegen, ihre Öl- und Warenausfuhren künftig unabhängiger von der strategisch wichtigen Meerenge zu machen. Nach den tödlichen Schüssen von Stade laufen die Ermittlungen der Behörden weiter. Bei der Bluttat am Montagnachmittag wurden 6 Menschen getötet und weitere Personen zum Teil schwer verletzt. Der mutmaßliche Schütze wurde festgenommen, 2 weitere Personen wurden von der Polizei vernommen. Auffällt der Waffenexperte Lars Winkelsdorf.
2: Hat er viele Schüsse aus absoluter Nähe, weniger als 50 Zentimeter, auf seine Opfer abgegeben in Kopf- und Brustbereich. Das heißt, hier war eine absolute Tötungsabsicht von Seiten des Täters. Und es fügt sich in dieses Bild ein, dass es eine Racheaktion war. Man kann von einem atypischen Amoklauf sprechen. War nie so einfach wie heute, illegale Waffen zu kaufen. Und gegenwärtig wird Deutschland mit illegalen Waffen regelrecht überflutet. Also interessant ist auf jeden Fall, woher die Tatwaffe stammt. Das muss gefragt werden. Da geht es nicht darum, dass eine Tat stattgefunden hat, sondern es geht konkret darum, weitere Taten verhindern zu können.
1: Der mutmaßliche Schütze wurde festgenommen. 2 weitere Personen wurden von der Polizei vernommen. Die Hintergründe der Tat sowie die Beziehung zwischen dem Verdächtigen und den Opfern sind noch unklar. Die Ermittlungen laufen. Beim Kampf gegen Waldbrände im Westen der USA sind 3 Feuerwehrleute ums Leben gekommen. 2 weitere Einsatzkräfte wurden verletzt. Nach Angaben der Behörden gerieten die Helfer im Grenzgebiet der Bundesstaaten Utah und Colorado in eine Burnover-Lage, bei der sich das Feuer plötzlich ausbreitet und Fluchtwege abschneidet. Die Ursache des Unglücks wird nun untersucht. Die Grünen werfen der Bundesregierung vor, den Schutz der Bevölkerung vor extremer Hitze zu vernachlässigen. Fraktionschefin Dröge forderte insbesondere mehr Unterstützung für Krankenhäuser und Pflegeeinrichtungen. Pflegekräfte und ältere Menschen litten besonders unter den hohen Temperaturen und fehlenden Klimaanlagen. Nach Ansicht der Grünen müsse die Bundesregierung deshalb zügig zusätzliche Maßnahmen zum Hitzeschutz auf den Weg bringen.
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3: In der Wetterredaktion Julia Kersten. Es bleibt wechselnd bewölkt, teils heiter. Im Tagesverlauf können sich vom Süden bis in die Landesmitte teils starke Gewitter mit lokal erhöhtem Unwetterpotenzial entwickeln. Im Norden und Osten gibt es nur vereinzelt Schauer und Gewitter, sonst bleibt es trocken. Die Werte erreichen im Norden 21 bis 25 Grad, im Süden lokal bis 32 Grad. In der kommenden Nacht ziehen vom Westen gebietsweise teils starke Gewitter auf, die von Starkregen und Hagel begleitet werden. Es kühlt bei Temperaturen von 19 bis 12 Grad deutlich ab.

0: 90210, Sibylle Becker, ja?
1: Tja,
0: grüß dich, Schorsch. Wie kann ich dir helfen? So, Kranführer bist du also. Da hast du aber eine schöne Aussicht, oder? Aha, und du möchtest unbedingt einmal in die Zeitung. Oh, du stehst gerade ganz oben auf dem Schwenkarm. Aber Schorsch, du wirst doch wohl nichts tun, was du hinterher bereust, oder? Ach, na, da bin ich aber beruhigt. Darf ich einmal fragen, wie alt du bist?

Na bitte, das reicht doch wirklich. Da hast du ja wahrlich genug erlebt. Und ich dachte schon, du willst wieder umkehren. Ach was, Schorsch. Mit der Nummer allein kommst du nicht einmal ins Hinterhuder Käseblatt. Da musst du schon noch einen draufsetzen. Pappelapapp, natürlich hast du Probleme. Dein Leben ist eine einzige Katastrophe. Denk doch mal genau nach, na? Dass ich nicht lache. Wundervolle Ehe, toller Job. Deine Frau macht gerade Manipulierung und dein Chef sucht sich einen neuen. Ach, natürlich. Kranführer gibt's doch 20 auf dem Dutzend. Ja, fein, ruhig, Schorsch. Lass es ruhig raus. Nur ein kleiner Schritt und in der morgigen Ausgabe sämtlicher Zeitungen liest man über dich als den liebevollsten Ehemann und zuverlässigsten Mitarbeiter aller Zeiten. Tja, so einfach ist das. Habe ich dir damit ein klein wenig helfen können, Schorsch? Schorsch? Schorsch? tja, meine Lieben, dann bis zum nächsten Mal unter 90210. Eure Sibylle Becker.

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0: 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Seitdem singt jeder in Spanien den Hit von unserem Heinz aus Winsen an der Luhe.
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1: Ich bin Michael Miem. Die anhaltende Blockade der Straße von Hormuz sorgt in der Golfregion weiter für große Unsicherheit. Trotz eines Rahmenabkommens zwischen den USA und dem Iran ist der wichtige Seeweg seit Monaten nur eingeschränkt nutzbar. Nach den jüngsten gegenseitigen Angriffen hat sich die Lage sogar erneut verschärft. Mehrere Staaten am Golf suchen deshalb jetzt nach Wegen, ihre Öl- und Warenausfuhren künftig unabhängiger von der strategisch wichtigen Meerenge zu machen. Nach den tödlichen Schüssen von Stade laufen die Ermittlungen der Behörden weiter. Bei der Bluttat am Montagnachmittag wurden 6 Menschen getötet und weitere Personen zum Teil schwer verletzt. Der mutmaßliche Schütze wurde festgenommen, 2 weitere Personen wurden von der Polizei vernommen. Auffällt der Waffenexperte Lars Winkelsdorf.
2: Hat er viele Schüsse aus absoluter Nähe, weniger als 50 Zentimeter auf seine Opfer abgegeben in Kopf- und Brustbereich. Das heißt, hier war eine absolute Tötungsabsicht von Seiten des Täters und es fügt sich in dieses Bild ein, dass es eine Racheaktion war. Man kann von einem atypischen Amoklauf sprechen. War nie so einfach wie heute, illegale Waffen zu kaufen und gegenwärtig wird Deutschland mit illegalen Waffen regelrecht überflutet. Also interessant ist auf jeden Fall, woher die Tatwaffe stammt. Das muss gefragt werden. Da geht es nicht darum, dass eine Tat stattgefunden hat, sondern es geht konkret darum, weitere Taten verhindern zu können.
1: Der mutmaßliche Schütze wurde festgenommen. 2 weitere Personen wurden von der Polizei vernommen. Die Hintergründe der Tat sowie die Beziehung zwischen dem Verdächtigen und den Opfern sind noch unklar. Die Ermittlungen laufen. Beim Kampf gegen Waldbrände im Westen der USA sind 3 Feuerwehrleute ums Leben gekommen. 2 weitere Einsatzkräfte wurden verletzt. Nach Angaben der Behörden gerieten die Helfer im Grenzgebiet der Bundesstaaten Utah und Colorado in eine Burn-Over-Lage, bei der sich das Feuer plötzlich ausbreitet und Fluchtwege abschneidet. Die Ursache des Unglücks wird nun untersucht. Die Grünen werfen der Bundesregierung vor, den Schutz der Bevölkerung vor extremer Hitze zu vernachlässigen. Fraktionschefin Dröge forderte insbesondere mehr Unterstützung für Krankenhäuser und Pflegeeinrichtungen. Pflegekräfte und ältere Menschen litten besonders unter den hohen Temperaturen und fehlenden Klimaanlagen. Nach Ansicht der Grünen müsse die Bundesregierung deshalb zügig zusätzliche Maßnahmen zum Hitzeschutz auf den Weg bringen.
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3: In der Wetterredaktion Julia Kersten. Es bleibt wechselnd bewölkt, teils heiter. Im Tagesverlauf können sich vom Süden bis in die Landesmitte teils starke Gewitter mit lokal erhöhtem Unwetterpotenzial entwickeln. Im Norden und Osten gibt es nur vereinzelt Schauer und Gewitter, sonst bleibt es trocken. Die Werte erreichen im Norden 21 bis 25 Grad, im Süden lokal bis 32 Grad. In der kommenden Nacht ziehen vom Westen gebietsweise teils starke Gewitter auf, die von Starkregen und Hagel begleitet werden. Es kühlt bei Temperaturen von 19 bis 12 Grad deutlich ab.

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1: Mit Michael Miem. Bei einer Explosion in Monaco sind mehrere Menschen verletzt worden. Nach Behördenangaben wurden 3 Personen verletzt, 2 von ihnen schweben nach Medienberichten in Lebensgefahr. Unter den Verletzten soll sich auch ein wohlhabender Unternehmer aus der Ukraine befinden. Offiziell wurden die Identitäten bislang nicht bestätigt. Die Hintergründe der Explosion sind noch unklar, die Ermittlungen laufen. Die Ukraine führt derzeit heftige Angriffe auf das russische Hinterland durch. Nach Behördenangaben aus Moskau wurden zuletzt mehrere Menschen verletzt und ein Baby getötet, nachdem ein Wohnhaus durch eine Drohne in Brand gesetzt wurde. Das verletzte Kind starb auf dem Weg ins Krankenhaus. Zur Lage auch der Militärexperte Ralf Thiele auf Welt.
2: Für die Russen ist das einfach schwierig. Generell können sie nicht alles schützen. Das sehen wir auch im Hinterland und das gilt auch für diese Brücke. Sie müssen also im Grunde immer wieder ihr Bestmögliches tun und hinterher den Schaden wieder beseitigen oder mindern.
1: Der Verfassungsschutz sieht in Deutschland einen weiteren Anstieg extremistischer Bestrebungen. Nach dem neuen Jahresbericht des Bundesamts für Verfassungsschutz wuchs vor allem das rechtsextremistische Personenpotenzial auf rund 59.000 Menschen. Auch im linksextremistischen Spektrum wurde ein Anstieg auf etwa 43.000 Personen registriert. Der Zuwachs im rechten Bereich hängt laut Verfassungsschutz vor allem mit dem Mitgliederwachstum der AfD zusammen. Weitere Einzelheiten von Innenminister Dobrindt.
3: Deutschland steht unter Druck. Die Gegner unserer freiheitlich-demokratischen Grundordnung, sie kommen von außen und von innen. Von außen stellen wir fest, Sabotage, Spionage. Von innen stehen wir unter Druck durch Extremismus jeder Ausprägung, im digitalen Raum genauso wie auf der Straße. Mitteilungen und Erkenntnisse von Anschlagsvorbereitungen steigen, Zahlen gewaltbereiter Extremisten steigen.
1: Die anhaltende Blockade der Straße von Hormuz sorgt in der Golfregion weiter für große Unsicherheit. Trotz eines Rahmenabkommens zwischen den USA und dem Iran ist der wichtige Seeweg seit Monaten nur eingeschränkt nutzbar. Nach den jüngsten gegenseitigen Angriffen hat sich die Lage sogar erneut verschärft. Mehrere Staaten am Golf suchen deshalb jetzt nach Wegen, ihre Öl- und Warenausfuhren künftig unabhängiger von der strategisch wichtigen Meerenge zu machen.
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4: In der Wetterredaktion Julia Kersten. Es bleibt wechselnd bewölkt, teils heiter. Im Tagesverlauf können sich vom Süden bis in die Landesmitte teils starke Gewitter mit lokal erhöhtem Unwetterpotenzial entwickeln. Im Norden und Osten gibt es nur vereinzelt Schauer und Gewitter, sonst bleibt es trocken. Die Werte erreichen im Norden 21 bis 25 Grad, im Süden lokal bis 32 Grad. In der kommenden Nacht ziehen vom Westen gebietsweise teils starke Gewitter auf, die von Starkregen und Hagel begleitet werden. Es kühlt bei Temperaturen von 19 bis 12 Grad deutlich ab.

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1: Hallo Simone, wie kann ich dir helfen?
0: Ja, oh, du bist verliebt. Ja, das ist doch ein Geschenk Gottes. Ach so, er weiß noch nichts davon. Dann aber schnell ran an den Speck. Wahre Liebe wartet nicht und beichte dein Verlangen. Ich weiß, das ist gar nicht so einfach, aber so ein Gedicht für ihn finde ich gar nicht schlecht. Wie weit bist du denn? Marmor, Stein und Eisen bricht? Nee, das musst du ganz anders anfangen. Wie heißt er denn? Knut Erich? Na schön. Dann würde ich schreiben, lieber Knut Erich, ich bin ganz ehrlich und schreib dir ein Gedicht. Naja, geht schon weiter. Viel habe ich schon ertragen, meist haben sie mich behumst. Ich stellte keine Fragen und wurde oft, oder du rufst ihn einfach an.
1: Wo habe ich ihn gehabt?
0: Ja, Simone, so den richtigen Tipp habe ich auch nicht gerade auf Lager. Vielleicht versuchst du es mit Geld, das habe ich auch schon oft. Oder bleibst ein wenig in der Leitung? Tja, bis gleich. Ja, meine Lieben, L'amour, so schön wie die aufgehende Sonne und so wenigen sei sie vergönnt. Warten auf des Amors Pfeil und der Sehnsucht entbrennt die Leidenschaft. Oh. Schluss für heute. Schluss mit 90-210. Eure Sibylle Becker.
2: Germany, 8 points.
3: L'Allemagne, 8 points.

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1: Mit Michael Miem. Bei einer Explosion in Monaco sind mehrere Menschen verletzt worden. Nach Behördenangaben wurden 3 Personen verletzt, 2 von ihnen schweben nach Medienberichten in Lebensgefahr. Unter den Verletzten soll sich auch ein wohlhabender Unternehmer aus der Ukraine befinden. Offiziell wurden die Identitäten bislang nicht bestätigt. Die Hintergründe der Explosion sind noch unklar, die Ermittlungen laufen. Die Ukraine führt derzeit heftige Angriffe auf das russische Hinterland durch. Nach Behördenangaben aus Moskau wurden zuletzt mehrere Menschen verletzt und ein Baby getötet, nachdem ein Wohnhaus durch eine Drohne in Brand gesetzt wurde. Das verletzte Kind starb auf dem Weg ins Krankenhaus. Zur Lage auch der Militärexperte Ralf Thiele auf Welt.
2: Für die Russen ist das einfach schwierig. Generell können sie nicht alles schützen. Das sehen wir auch im Hinterland und das gilt auch für diese Brücke. Sie müssen also im Grunde immer wieder ihr Bestmögliches tun und hinterher den Schaden wieder beseitigen oder mindern.
1: Der Verfassungsschutz sieht in Deutschland einen weiteren Anstieg extremistischer Bestrebungen. Nach dem neuen Jahresbericht des Bundesamts für Verfassungsschutz wuchs vor allem das rechtsextremistische Personenpotenzial auf rund 59.000 Menschen. Auch im linksextremistischen Spektrum wurde ein Anstieg auf etwa 43.000 Personen registriert. Der Zuwachs im rechten Bereich hängt laut Verfassungsschutz vor allem mit dem Mitgliederwachstum der AfD zusammen. Weitere Einzelheiten von Innenminister Dobrindt.
3: Deutschland steht unter Druck. Die Gegner unserer freiheitlich-demokratischen Grundordnung, sie kommen von außen und von innen. Von außen stellen wir fest, Sabotage, Spionage. Von innen stehen wir unter Druck durch Extremismus jeder Ausprägung, im digitalen Raum genauso wie auf der Straße. Mitteilungen und Erkenntnisse von Anschlagsvorbereitungen steigen, Zahlen gewaltbereiter Extremisten steigen.
1: Die anhaltende Blockade der Straße von Hormuz sorgt in der Golfregion weiter für große Unsicherheit. Trotz eines Rahmenabkommens zwischen den USA und dem Iran ist der wichtige Seeweg seit Monaten nur eingeschränkt nutzbar. Nach den jüngsten gegenseitigen Angriffen hat sich die Lage sogar erneut verschärft. Mehrere Staaten am Golf suchen deshalb jetzt nach Wegen, ihre Öl- und Warenausfuhren künftig unabhängiger von der strategisch wichtigen Meerenge zu machen.
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4: In der Wetterredaktion Julia Kersten. Es bleibt wechselnd bewölkt, teils heiter. Im Tagesverlauf können sich vom Süden bis in die Landesmitte teils starke Gewitter mit lokal erhöhtem Unwetterpotenzial entwickeln. Im Norden und Osten gibt es nur vereinzelt Schauer und Gewitter, sonst bleibt es trocken. Die Werte erreichen im Norden 21 bis 25 Grad, im Süden lokal bis 32 Grad. In der kommenden Nacht ziehen vom Westen gebietsweise teils starke Gewitter auf, die von Starkregen und Hagel begleitet werden. Es kühlt bei Temperaturen von 19 bis 12 Grad deutlich ab.

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1: Mit Michael Miem. Bei einer Explosion in Monaco sind mehrere Menschen verletzt worden. Nach Behördenangaben wurden 3 Personen verletzt, 2 von ihnen schweben nach Medienberichten in Lebensgefahr. Unter den Verletzten soll sich auch ein wohlhabender Unternehmer aus der Ukraine befinden. Offiziell wurden die Identitäten bislang nicht bestätigt. Die Hintergründe der Explosion sind noch unklar, die Ermittlungen laufen. Die Ukraine führt derzeit heftige Angriffe auf das russische Hinterland durch. Nach Behördenangaben aus Moskau wurden zuletzt mehrere Menschen verletzt und ein Baby getötet, nachdem ein Wohnhaus durch eine Drohne in Brand gesetzt wurde. Das verletzte Kind starb auf dem Weg ins Krankenhaus. Zur Lage auch der Militärexperte Ralf Thiele auf Welt.
2: Für die Russen ist das einfach schwierig. Generell können sie nicht alles schützen. Das sehen wir auch im Hinterland und das gilt auch für diese Brücke. Sie müssen also im Grunde immer wieder ihr Bestmögliches tun und hinterher den Schaden wieder beseitigen oder mindern.
1: Der Verfassungsschutz sieht in Deutschland einen weiteren Anstieg extremistischer Bestrebungen. Nach dem neuen Jahresbericht des Bundesamts für Verfassungsschutz wuchs vor allem das rechtsextremistische Personenpotenzial auf rund 59.000 Menschen. Auch im linksextremistischen Spektrum wurde ein Anstieg auf etwa 43.000 Personen registriert. Der Zuwachs im rechten Bereich hängt laut Verfassungsschutz vor allem mit dem Mitgliederwachstum der AfD zusammen. Weitere Einzelheiten von Innenminister Dobrindt.
3: Deutschland steht unter Druck. Die Gegner unserer freiheitlich-demokratischen Grundordnung, sie kommen von außen und von innen. Von außen stellen wir fest, Sabotage, Spionage. Von innen stehen wir unter Druck durch Extremismus jeder Ausprägung, im digitalen Raum genauso wie auf der Straße. Mitteilungen und Erkenntnisse von Anschlagsvorbereitungen steigen, Zahlen gewaltbereiter Extremisten steigen.
1: Die anhaltende Blockade der Straße von Hormuz sorgt in der Golfregion weiter für große Unsicherheit. Trotz eines Rahmenabkommens zwischen den USA und dem Iran ist der wichtige Seeweg seit Monaten nur eingeschränkt nutzbar. Nach den jüngsten gegenseitigen Angriffen hat sich die Lage sogar erneut verschärft. Mehrere Staaten am Golf suchen deshalb jetzt nach Wegen, ihre Öl- und Warenausfuhren künftig unabhängiger von der strategisch wichtigen Meerenge zu machen.
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4: In der Wetterredaktion Julia Kersten. Es bleibt wechselnd bewölkt, teils heiter. Im Tagesverlauf können sich vom Süden bis in die Landesmitte teils starke Gewitter mit lokal erhöhtem Unwetterpotenzial entwickeln. Im Norden und Osten gibt es nur vereinzelt Schauer und Gewitter, sonst bleibt es trocken. Die Werte erreichen im Norden 21 bis 25 Grad, im Süden lokal bis 32 Grad. In der kommenden Nacht ziehen vom Westen gebietsweise teils starke Gewitter auf, die von Starkregen und Hagel begleitet werden. Es kühlt bei Temperaturen von 19 bis 12 Grad deutlich ab.

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1: Ja,
0: hallo Marina, du hörst dich so traurig an. Was? Dein Mann hat dich vor deinen Augen betrogen? Wobei denn? Ach ja, das ist aber nun gar nicht schön. Was machen wir denn da? Tja, nun wein doch nicht. Ich will nicht Sibylle heißen, wenn ich dich nicht ein klein wenig aufmuntern kann. Vielleicht mit einem Witz. Also, springt einer aus dem Flugzeug und der Fallschirm klemmt. Denkt er, hoffentlich regnet es nicht. Nicht witzig, tja, oder den. Geht Familie Kramer zum Scheidungsanwalt und... Marina, du musst lernen, die Welt mit fröhlichen Augen zu sehen. Lache den Tag an, egal was passiert, denn in der Freude liegt die Kraft. Bomben, Hagel und Granaten vermiesen uns doch nicht die gute Laune, oder? Habe ich dir damit ein klein wenig geholfen? Das ist ja wohl eine Frechheit, einfach aufzulegen. Da gibt man sich redlich Mühe, die Lust am Leben zu vermitteln und dann wird man mit Füßen getreten. Das kann einem ja den ganzen Tag versauen. Wenn du schon nicht lachen willst, ist es ja womöglich, Danke zu sagen, blöde Kuh. Das war's mit 90210. Eure Sibylle Becker.

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1: Mit Michael Miem. Bei einer Explosion in Monaco sind mehrere Menschen verletzt worden. Nach Behördenangaben wurden 3 Personen verletzt, 2 von ihnen schweben nach Medienberichten in Lebensgefahr. Unter den Verletzten soll sich auch ein wohlhabender Unternehmer aus der Ukraine befinden. Offiziell wurden die Identitäten bislang nicht bestätigt. Die Hintergründe der Explosion sind noch unklar, die Ermittlungen laufen. Die Ukraine führt derzeit heftige Angriffe auf das russische Hinterland durch. Nach Behördenangaben aus Moskau wurden zuletzt mehrere Menschen verletzt und ein Baby getötet, nachdem ein Wohnhaus durch eine Drohne in Brand gesetzt wurde. Das verletzte Kind starb auf dem Weg ins Krankenhaus. Zur Lage auch der Militärexperte Ralf Thiele auf Welt.
2: Für die Russen ist das einfach schwierig. Generell können sie nicht alles schützen. Das sehen wir auch im Hinterland und das gilt auch für diese Brücke. Sie müssen also im Grunde immer wieder ihr Bestmögliches tun und hinterher den Schaden wieder beseitigen oder mindern.
1: Der Verfassungsschutz sieht in Deutschland einen weiteren Anstieg extremistischer Bestrebungen. Nach dem neuen Jahresbericht des Bundesamts für Verfassungsschutz wuchs vor allem das rechtsextremistische Personenpotenzial auf rund 59.000 Menschen. Auch im linksextremistischen Spektrum wurde ein Anstieg auf etwa 43.000 Personen registriert. Der Zuwachs im rechten Bereich hängt laut Verfassungsschutz vor allem mit dem Mitgliederwachstum der AfD zusammen. Weitere Einzelheiten von Innenminister Dobrindt.
3: Deutschland steht unter Druck. Die Gegner unserer freiheitlich-demokratischen Grundordnung, sie kommen von außen und von innen. Von außen stellen wir fest, Sabotage, Spionage. Von innen stehen wir unter Druck durch Extremismus jeder Ausprägung, im digitalen Raum genauso wie auf der Straße. Mitteilungen und Erkenntnisse von Anschlagsvorbereitungen steigen, Zahlen gewaltbereiter Extremisten steigen.
1: Die anhaltende Blockade der Straße von Hormuz sorgt in der Golfregion weiter für große Unsicherheit. Trotz eines Rahmenabkommens zwischen den USA und dem Iran ist der wichtige Seeweg seit Monaten nur eingeschränkt nutzbar. Nach den jüngsten gegenseitigen Angriffen hat sich die Lage sogar erneut verschärft. Mehrere Staaten am Golf suchen deshalb jetzt nach Wegen, ihre Öl- und Warenausfuhren künftig unabhängiger von der strategisch wichtigen Meerenge zu machen.
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4: In der Wetterredaktion Julia Kersten. Es bleibt wechselnd bewölkt, teils heiter. Im Tagesverlauf können sich vom Süden bis in die Landesmitte teils starke Gewitter mit lokal erhöhtem Unwetterpotenzial entwickeln. Im Norden und Osten gibt es nur vereinzelt Schauer und Gewitter, sonst bleibt es trocken. Die Werte erreichen im Norden 21 bis 25 Grad, im Süden lokal bis 32 Grad. In der kommenden Nacht ziehen vom Westen gebietsweise teils starke Gewitter auf, die von Starkregen und Hagel begleitet werden. Es kühlt bei Temperaturen von 19 bis 12 Grad deutlich ab.

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1: Im Studio Michael Miem. Die Frühjahrsbelebung auf dem deutschen Arbeitsmarkt bleibt schwach. Nach Angaben der Bundesagentur für Arbeit sank die Zahl der Arbeitslosen im Juni gegenüber dem Vormonat um rund 15.000 auf jetzt knapp 2,94 Millionen. Die Arbeitslosenquote verringerte sich nur leicht auf 6,2%. Im Vergleich zum Vorjahresmonat liegt die Zahl der Arbeitslosen allerdings weiterhin höher. Die Bundesagentur sieht den Arbeitsmarkt trotz der leichten Entspannung weiter unter Druck. Die Ukraine führt derzeit heftige Angriffe auf das russische Hinterland durch. Nach Behördenangaben aus Moskau wurden zuletzt mehrere Menschen verletzt und ein Baby getötet, nachdem ein Wohnhaus durch eine Drohne in Brand gesetzt wurde. Das verletzte Kind starb auf dem Weg ins Krankenhaus. Zur Lage auch der Militärexperte Ralf Thiele auf Welt.
2: Für die Russen ist das einfach schwierig. Generell können sie nicht alles schützen. Das sehen wir auch im Hinterland und es geht auch für diese Brücke. Sie müssen also im Grunde immer wieder ihr Bestmögliches tun und hinterher den Schaden wieder beseitigen oder mindern.
1: Der Verfassungsschutz sieht in Deutschland einen weiteren Anstieg extremistischer Bestrebungen. Nach dem neuen Jahresbericht des Bundesamts für Verfassungsschutz wuchs vor allem das rechtsextremistische Personenpotenzial auf rund 59.000 Menschen. Auch im linksextremistischen Spektrum wurde ein Anstieg auf etwa 43.000 Personen registriert. Der Zuwachs im rechten Bereich hängt laut Verfassungsschutz vor allem mit dem Mitgliederwachstum der AfD zusammen. Weitere Einzelheiten von Innenminister Dobrindt.
3: Deutschland steht unter Druck. Die Gegner unserer freiheitlich-demokratischen Grundordnung, sie kommen von außen und von innen. Von außen stellen wir fest, Sabotage, Spionage. Von innen stehen wir unter Druck durch Extremismus jeder Ausprägung, im digitalen Raum genauso wie auf der Straße. Mitteilungen und Erkenntnisse von Anschlagsvorbereitungen steigen, Zahlen gewaltbereiter Extremisten steigen.
1: Die anhaltende Blockade der Straße von Hormuz sorgt in der Golfregion weiter für große Unsicherheit. Trotz eines Rahmenabkommens zwischen den USA und dem Iran ist der wichtige Seeweg seit Monaten nur eingeschränkt nutzbar. Nach den jüngsten gegenseitigen Angriffen hat sich die Lage sogar erneut verschärft. Mehrere Staaten am Golf suchen deshalb jetzt nach Wegen, ihre Öl- und Warenausfuhren künftig unabhängiger von der strategisch wichtigen Meerenge zu machen.
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4: In der Wetterredaktion Julia Kersten. Es bleibt wechselnd bewölkt, teils heiter. Im Tagesverlauf können sich vom Süden bis in die Landesmitte teils starke Gewitter mit lokal erhöhtem Unwetterpotenzial entwickeln. Im Norden und Osten gibt es nur vereinzelt Schauer und Gewitter, sonst bleibt es trocken. Die Werte erreichen im Norden 21 bis 25 Grad, im Süden lokal bis 32 Grad. In der kommenden Nacht ziehen vom Westen gebietsweise teils starke Gewitter auf, die von Starkregen und Hagel begleitet werden. Es kühlt bei Temperaturen von 19 bis 12 Grad deutlich ab.

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1: Ja,
0: hallo Robert. Was kann ich Schönes für dich tun? So, aha. Und jetzt schämst du dich, dass du sowas tust? Darf ich mal fragen, wie alt du bist? 14 Jahre also. Siehst du, Robert, das ist alles völlig normal. Und mit dem Alter hat das gar nichts zu tun. Alle Jungs in deinem Alter machen das. Ja, was soll das heißen, nicht so oft? Wie oft machst du denn das so im Schritt? Schnitt meine ich? Ja, Junge, Junge, ganz schön fleißig. Hast du noch gar keine Schwielen an den Händen? So, mit Gummihandschuhen also. Sehr einfallsreich. Nein, Robert, wirklich nicht. Glaub mir. Mach nur ordentlich weiter so. Du wirst sehen, wie sehr das deine Armmuskulatur kräftigt. Ja, genau. So verbindet man das Angenehme mit dem Nützlichen. Hab ich dir damit ein klein wenig helfen können, Robert? Ja, das ist schön. Und wenn du das nächste Mal wieder auf einen Baum kletterst, versuch's mal mit Latex. Damit rutschst du noch weniger ab. Ja, ciao, Robert. Ja, meine Lieben, wir alle waren einmal jung und uns dessen so unsicher, was wir taten. Aber ein altes germanisches Sprichwort sagt, du sollst den Humpen nicht gering schätzen, nur weil er einen Henkel hat. Und damit sage ich tschüss, bis zum nächsten Mal unter 90210. Eure Sibylle Becker.

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1: Im Studio Michael Miem. Die Frühjahrsbelebung auf dem deutschen Arbeitsmarkt bleibt schwach. Nach Angaben der Bundesagentur für Arbeit sank die Zahl der Arbeitslosen im Juni gegenüber dem Vormonat um rund 15.000 auf jetzt knapp 2,94 Millionen. Die Arbeitslosenquote verringerte sich nur leicht auf 6,2%. Im Vergleich zum Vorjahresmonat liegt die Zahl der Arbeitslosen allerdings weiterhin höher. Die Bundesagentur sieht den Arbeitsmarkt trotz der leichten Entspannung weiter unter Druck. Die Ukraine führt derzeit heftige Angriffe auf das russische Hinterland durch. Nach Behördenangaben aus Moskau wurden zuletzt mehrere Menschen verletzt und ein Baby getötet, nachdem ein Wohnhaus durch eine Drohne in Brand gesetzt wurde. Das verletzte Kind starb auf dem Weg ins Krankenhaus. Zur Lage auch der Militärexperte Ralf Thiele auf Welt.
2: Für die Russen ist das einfach schwierig. Generell können sie nicht alles schützen. Das sehen wir auch im Hinterland und es geht auch für diese Brücke. Sie müssen also im Grunde immer wieder ihr Bestmögliches tun und hinterher den Schaden wieder beseitigen oder mindern.
1: Der Verfassungsschutz sieht in Deutschland einen weiteren Anstieg extremistischer Bestrebungen. Nach dem neuen Jahresbericht des Bundesamts für Verfassungsschutz wuchs vor allem das rechtsextremistische Personenpotenzial auf rund 59.000 Menschen. Auch im linksextremistischen Spektrum wurde ein Anstieg auf etwa 43.000 Personen registriert. Der Zuwachs im rechten Bereich hängt laut Verfassungsschutz vor allem mit dem Mitgliederwachstum der AfD zusammen. Weitere Einzelheiten von Innenminister Dobrindt.
3: Deutschland steht unter Druck. Die Gegner unserer Verhaltens-

0: freiheitlich-demokratischen Grundordnung. Sie kommen von außen und von innen. Von außen stellen wir fest, Sabotage, Spionage. Von innen stehen wir unter Druck durch Extremismus jeder Ausprägung, im digitalen Raum genauso wie auf der Straße. Mitteilungen und Erkenntnisse von Anschlagsvorbereitungen steigen, Zahlen gewaltbereiter Extremisten steigen.
1: Die anhaltende Blockade der Straße von Hormuz sorgt in der Golfregion weiter für große Unsicherheit. Trotz eines Rahmenabkommens zwischen den USA und dem Iran ist der wichtige Seeweg seit Monaten nur eingeschränkt nutzbar. Nach den jüngsten gegenseitigen Angriffen hat sich die Lage sogar erneut verschärft. Mehrere Staaten am Golf suchen deshalb jetzt nach Wegen, ihre Öl- und Warenausfuhren künftig unabhängiger von der strategisch wichtigen Meerenge zu machen.
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3: In der Wetterredaktion Julia Kersten. Es bleibt wechselnd bewölkt, teils heiter. Im Tagesverlauf können sich vom Süden bis in die Landesmitte teils starke Gewitter mit lokal erhöhtem Unwetterpotenzial entwickeln. Im Norden und Osten gibt es nur vereinzelt Schauer und Gewitter, sonst bleibt es trocken. Die Werte erreichen im Norden 21 bis 25 Grad, im Süden lokal bis 32 Grad. In der kommenden Nacht ziehen vom Westen gebietsweise teils starke Gewitter auf, die von Starkregen und Hagel begleitet werden. Es kühlt bei Temperaturen von 19 bis 12 Grad deutlich ab.

Bassist los. Also Moment mal, jetzt mal alles schön der Reihe nach. Ich bin der Martin, ne? Sag mal, was willst du eigentlich von mir? Ich bin der Martin, ne? Also rein inhaltlich finde ich das total gut, wie dir das aus dem Mund rauskommt. Du machst das echt cool. Aber geht das auch auf Deutsch? Ich kann nämlich kein Französisch. Ich bin der Martin, ne? Du, das hast du schon mal gesagt. Kenn ich gar nicht, my love, ich kenn nur Olaf. Der ist bei mir im Töpferkurs. Nur der hat immer

du, das bringt doch alles nix. Ich bin der Martin, ne? Find das voll gut, wie du dich artikulieren kannst. Aber bei uns in der Männergruppe haben wir diese Problematik auch schon mal durchdiskutiert. Weißt du, du kannst mir nicht einfach einen Ballon

leuchte dir meinen Rentierpulli. Nur die Korksandalen behalte ich an, sonst krieg ich kalte Füße. Wir können noch zu mir gehen. Aber meine Mutter ist, glaube ich, noch wach. Oder gehen wir zu dir? Kannst du dich nicht entscheiden? Du, jetzt langt's mir lang.

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1: Im Studio Michael Miem. Die Frühjahrsbelebung auf dem deutschen Arbeitsmarkt bleibt schwach. Nach Angaben der Bundesagentur für Arbeit sank die Zahl der Arbeitslosen im Juni gegenüber dem Vormonat um rund 15.000 auf jetzt knapp 2,94 Millionen. Die Arbeitslosenquote verringerte sich nur leicht auf 6,2%. Im Vergleich zum Vorjahresmonat liegt die Zahl der Arbeitslosen allerdings weiterhin höher. Die Bundesagentur sieht den Arbeitsmarkt trotz der leichten Entspannung weiter unter Druck. Die Ukraine führt derzeit heftige Angriffe auf das russische Hinterland durch. Nach Behördenangaben aus Moskau wurden zuletzt mehrere Menschen verletzt und ein Baby getötet, nachdem ein Wohnhaus durch eine Drohne in Brand gesetzt wurde. Das verletzte Kind starb auf dem Weg ins Krankenhaus. Zur Lage auch der Militärexperte Ralf Thiele auf Welt.
2: Für die Russen ist das einfach schwierig. Generell können sie nicht alles schützen. Das sehen wir auch im Hinterland und es geht auch für diese Brücke. Sie müssen also im Grunde immer wieder ihr Bestmögliches tun und hinterher den Schaden wieder beseitigen oder mindern.
1: Der Verfassungsschutz sieht in Deutschland einen weiteren Anstieg extremistischer Bestrebungen. Nach dem neuen Jahresbericht des Bundesamts für Verfassungsschutz wuchs vor allem das rechtsextremistische Personenpotenzial auf rund 59.000 Menschen. Auch im linksextremistischen Spektrum wurde ein Anstieg auf etwa 43.000 Personen registriert. Der Zuwachs im rechten Bereich hängt laut Verfassungsschutz vor allem mit dem Mitgliederwachstum der AfD zusammen. Weitere Einzelheiten von Innenminister Dobrindt.
3: Deutschland steht unter Druck. Die Gegner unserer freiheitlich-demokratischen Grundordnung, sie kommen von außen und von innen. Von außen stellen wir fest, Sabotage, Spionage. Von innen stehen wir unter Druck durch Extremismus jeder Ausprägung, im digitalen Raum genauso wie auf der Straße. Mitteilungen und Erkenntnisse von Anschlagsvorbereitungen steigen, Zahlen gewaltbereiter Extremisten steigen.
1: Die anhaltende Blockade der Straße von Hormuz sorgt in der Golfregion weiter für große Unsicherheit. Trotz eines Rahmenabkommens zwischen den USA und dem Iran ist der wichtige Seeweg seit Monaten nur eingeschränkt nutzbar. Nach den jüngsten gegenseitigen Angriffen hat sich die Lage sogar erneut verschärft. Mehrere Staaten am Golf suchen deshalb jetzt nach Wegen, ihre Öl- und Warenausfuhren künftig unabhängiger von der strategisch wichtigen Meerenge zu machen.
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4: In der Wetterredaktion Julia Kersten. Es bleibt wechselnd bewölkt, teils heiter. Im Tagesverlauf können sich vom Süden bis in die Landesmitte teils starke Gewitter mit lokal erhöhtem Unwetterpotenzial entwickeln. Im Norden und Osten gibt es nur vereinzelt Schauer und Gewitter, sonst bleibt es trocken. Die Werte erreichen im Norden 21 bis 25 Grad, im Süden lokal bis 32 Grad. In der kommenden Nacht ziehen vom Westen gebietsweise teils starke Gewitter auf, die von Starkregen und Hagel begleitet werden. Es kühlt bei Temperaturen von 19 bis 12 Grad deutlich ab.

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0: 90210, Sibylle Becker. Hallo Brigitte, wie kann ich dir helfen? Ja, man überlegt lange in jungen Jahren, was man werden will. Wir müssen zunächst einmal schauen, welche Fähigkeiten und Neigungen du hast. Sprechen wir doch lieber nur von deinen Fähigkeiten. Kannst du gut mit deinem Kopf arbeiten? Ich meine IQ-mäßig. Verstehe schon. Also eher etwas Handwerkliches. Bist du mit deinen Händen geschickt? Ich meine im handwerklichen Sinne. Dann bleiben fast nur noch die Musen übrig. Kannst du singen, tanzen, dichten? Siehst du wenigstens gut aus? Unter Umständen kann man dich als Model... Brigitte, ich sehe schon. In deinem Fall bleibt nur noch eine Möglichkeit offen. Du musst in die Politik gehen. Ja, mach das. Freut mich, wenn ich dir helfen konnte. Tschüss. Diesen Tipp habe ich irgendwie schon mal jemandem gegeben. Das war so ein Dicker. Wie hieß er noch? Egal, ich sag tschüss für heute. Bis zum nächsten Mal. Eure Sibylle Becker.
1: L'Allemagne, 3 points.

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1: Im Studio Michael Miem. Die Frühjahrsbelebung auf dem deutschen Arbeitsmarkt bleibt schwach. Nach Angaben der Bundesagentur für Arbeit sank die Zahl der Arbeitslosen im Juni gegenüber dem Vormonat um rund 15.000 auf jetzt knapp 2,94 Millionen. Die Arbeitslosenquote verringerte sich nur leicht auf 6,2%. Im Vergleich zum Vorjahresmonat liegt die Zahl der Arbeitslosen allerdings weiterhin höher. Die Bundesagentur sieht den Arbeitsmarkt trotz der leichten Entspannung weiter unter Druck. Die Ukraine führt derzeit heftige Angriffe auf das russische Hinterland durch. Nach Behördenangaben aus Moskau wurden zuletzt mehrere Menschen verletzt und ein Baby getötet, nachdem ein Wohnhaus durch eine Drohne in Brand gesetzt wurde. Das verletzte Kind starb auf dem Weg ins Krankenhaus. Zur Lage auch der Militärexperte Ralf Thiele auf Welt.
2: Für die Russen ist das einfach schwierig. Generell können sie nicht alles schützen. Das sehen wir auch im Hinterland und das gilt auch für diese Brücke. Sie müssen also im Grunde immer wieder ihr Bestmögliches tun und hinterher den Schaden wieder beseitigen oder mindern.
1: Der Verfassungsschutz sieht in Deutschland einen weiteren Anstieg extremistischer Bestrebungen. Nach dem neuen Jahresbericht des Bundesamts für Verfassungsschutz wuchs vor allem das rechtsextremistische Personenpotenzial auf rund 59.000 Menschen. Auch im linksextremistischen Spektrum wurde ein Anstieg auf etwa 43.000 Personen registriert. Der Zuwachs im rechten Bereich hängt laut Verfassungsschutz vor allem mit dem Mitgliederwachstum der AfD zusammen. Weitere Einzelheiten von Innenminister Dobrindt.
3: Deutschland steht unter Druck. Die Gegner unserer freiheitlich-demokratischen Grundordnung, sie kommen von außen und von innen. Von außen stellen wir fest, Sabotage, Spionage. Von innen stehen wir unter Druck durch Extremismus jeder Ausprägung, im digitalen Raum genauso wie auf der Straße. Mitteilungen und Erkenntnisse von Anschlagsvorbereitungen steigen, Zahlen gewaltbereiter Extremisten steigen.
1: Die anhaltende Blockade der Straße von Hormuz sorgt in der Golfregion weiter für große Unsicherheit. Trotz eines Rahmenabkommens zwischen den USA und dem Iran ist der wichtige Seeweg seit Monaten nur eingeschränkt nutzbar. Nach den jüngsten gegenseitigen Angriffen hat sich die Lage sogar erneut verschärft. Mehrere Staaten am Golf suchen deshalb jetzt nach Wegen, ihre Öl- und Warenausfuhren künftig unabhängiger von der strategisch wichtigen Meerenge zu machen.
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4: In der Wetterredaktion Julia Kersten. Es bleibt wechselnd bewölkt, teils heiter. Im Tagesverlauf können sich vom Süden bis in die Landesmitte teils starke Gewitter mit lokal erhöhtem Unwetterpotenzial entwickeln. Im Norden und Osten gibt es nur vereinzelt Schauer und Gewitter, sonst bleibt es trocken. Die Werte erreichen im Norden 21 bis 25 Grad, im Süden lokal bis 32 Grad. In der kommenden Nacht ziehen vom Westen gebietsweise teils starke Gewitter auf, die von Starkregen und Hagel begleitet werden. Es kühlt bei Temperaturen von 19 bis 12 Grad deutlich ab.

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1: Mit Michael Mim. Knapp eine Woche nach den schweren Erdbeben in Venezuela gibt es weiter Hoffnung auf Überlebende. Rettungskräfte aus El Salvador entdeckten einen 44-Jährigen lebend unter den Trümmern eines Einkaufszentrums. Während die Bergungsarbeiten liefen, wurde er über einen Schlauch mit Wasser versorgt. Internationale Helfer setzen die Suche nach weiteren Verschütteten fort. Die Frühjahrsbelebung auf dem deutschen Arbeitsmarkt bleibt schwach. Nach Angaben der Bundesagentur für Arbeit sank die Zahl der Arbeitslosen im Juni gegenüber dem Vormonat um rund 15.000 auf jetzt knapp 2,94 Millionen. Die Arbeitslosenquote verringerte sich nur leicht auf 6,2%. Im Vergleich zum Vorjahresmonat liegt die Zahl der Arbeitslosen allerdings weiterhin höher. Die Bundesagentur sieht den Arbeitsmarkt trotz der leichten Entspannung weiter unter Druck. Der Verfassungsschutz sieht in Deutschland einen weiteren Anstieg extremistischer Bestrebungen. Nach dem neuen Jahresbericht des Bundesamts für Verfassungsschutz wuchs vor allem das rechtsextremistische Personenpotenzial auf rund 59.000 Menschen. Auch im linksextremistischen Spektrum wurde ein Anstieg auf etwa 43.000 Personen registriert. Der Zuwachs im rechten Bereich hängt laut Verfassungsschutz vor allem mit dem Mitgliederwachstum der AfD zusammen. Weitere Einzelheiten von Innenminister Dobrindt.
2: Deutschland steht unter Druck. Die Gegner unserer freiheitlich-demokratischen Grundordnung, sie kommen von außen und von innen. Von außen stellen wir fest, Sabotage, Spionage. Von innen stehen wir unter Druck durch Extremismus jeder Ausprägung. Im digitalen Raum genauso wie auf der Straße. Mitteilungen und Erkenntnisse von Anschlagsvorbereitungen steigen. Zahlen gewaltbereiter Extremisten steigen.
1: Die anhaltende Blockade der Straße von Hormuz sorgt in der Golfregion weiter für große Unsicherheit. Trotz eines Rahmenabkommens zwischen den USA und dem Iran ist der wichtige Seeweg seit Monaten nur eingeschränkt nutzbar. Nach den jüngsten gegenseitigen Angriffen hat sich die Lage sogar erneut verschärft. Mehrere Staaten am Golf suchen deshalb jetzt nach Wegen, ihre Öl- und Warenausfuhren künftig unabhängiger von der strategisch wichtigen Meerenge zu machen.
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3: In der Wetterredaktion Julia Kersten. Es bleibt wechselnd bewölkt, teils heiter. Im Tagesverlauf können sich vom Süden bis in die Landesmitte teils starke Gewitter mit lokal erhöhtem Unwetterpotenzial entwickeln. Im Norden und Osten gibt es nur vereinzelt Schauer und Gewitter, sonst bleibt es trocken. Die Werte erreichen im Norden 21 bis 25 Grad, im Süden lokal bis 32 Grad. In der kommenden Nacht ziehen vom Westen gebietsweise teils starke Gewitter auf, die von Starkregen und Hagel begleitet werden. Es kühlt bei Temperaturen von 19 bis 12 Grad deutlich ab.

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1: Mit Michael Miem. Knapp eine Woche nach den schweren Erdbeben in Venezuela gibt es weiter Hoffnung auf Überlebende. Rettungskräfte aus El Salvador entdeckten einen 44-Jährigen lebend unter den Trümmern eines Einkaufszentrums. Während die Bergungsarbeiten liefen, wurde er über einen Schlauch mit Wasser versorgt. Internationale Helfer setzen die Suche nach weiteren Verschütteten fort. Die Frühjahrsbelebung auf dem deutschen Arbeitsmarkt bleibt schwach. Nach Angaben der Bundesagentur für Arbeit sank die Zahl der Arbeitslosen im Juni gegenüber dem Vormonat um rund 15.000 auf jetzt knapp 2,94 Millionen. Die Arbeitslosenquote verringerte sich nur leicht auf 6,2%. Im Vergleich zum Vorjahresmonat liegt die Zahl der Arbeitslosen allerdings weiterhin höher. Die Bundesagentur sieht den Arbeitsmarkt trotz der leichten Entspannung weiter unter Druck. Der Verfassungsschutz sieht in Deutschland einen weiteren Anstieg extremistischer Bestrebungen. Nach dem neuen Jahresbericht des Bundesamts für Verfassungsschutz wuchs vor allem das rechtsextremistische Personenpotenzial auf rund 59.000 Menschen. Auch im linksextremistischen Spektrum wurde ein Anstieg auf etwa 43.000 Personen registriert. Der Zuwachs im rechten Bereich hängt laut Verfassungsschutz vor allem mit dem Mitgliederwachstum der AfD zusammen. Weitere Einzelheiten von Innenminister Dobrindt.
2: Deutschland steht unter Druck. Die Gegner unserer freiheitlich-demokratischen Grundordnung, sie kommen von außen und von innen. Von außen stellen wir fest, Sabotage, Spionage. Von innen stehen wir unter Druck durch Extremismus jeder Ausprägung. Im digitalen Raum genauso wie auf der Straße. Mitteilungen und Erkenntnisse von Anschlagsvorbereitungen steigen. Zahlen gewaltbereiter Extremisten steigen.
1: Die anhaltende Blockade der Straße von Hormuz sorgt in der Golfregion weiter für große Unsicherheit. Trotz eines Rahmenabkommens zwischen den USA und dem Iran ist der wichtige Seeweg seit Monaten nur eingeschränkt nutzbar. Nach den jüngsten gegenseitigen Angriffen hat sich die Lage sogar erneut verschärft. Mehrere Staaten am Golf suchen deshalb jetzt nach Wegen, ihre Öl- und Warenausfuhren künftig unabhängiger von der strategisch wichtigen Meerenge zu machen.
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3: In der Wetterredaktion Julia Kersten. Es bleibt wechselnd bewölkt, teils heiter. Im Tagesverlauf können sich vom Süden bis in die Landesmitte teils starke Gewitter mit lokal erhöhtem Unwetterpotenzial entwickeln. Im Norden und Osten gibt es nur vereinzelt Schauer und Gewitter, sonst bleibt es trocken. Die Werte erreichen im Norden 21 bis 25 Grad, im Süden lokal bis 32 Grad. In der kommenden Nacht ziehen vom Westen gebietsweise teils starke Gewitter auf, die von Starkregen und Hagel begleitet werden. Es kühlt bei Temperaturen von 19 bis 12 Grad deutlich ab.

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1: Mit Michael Mim. Knapp eine Woche nach den schweren Erdbeben in Venezuela gibt es weiter Hoffnung auf Überlebende. Rettungskräfte aus El Salvador entdeckten einen 44-Jährigen lebend unter den Trümmern eines Einkaufszentrums. Während die Bergungsarbeiten liefen, wurde er über einen Schlauch mit Wasser versorgt. Internationale Helfer setzen die Suche nach weiteren Verschütteten fort. Die Frühjahrsbelebung auf dem deutschen Arbeitsmarkt bleibt schwach. Nach Angaben der Bundesagentur für Arbeit sank die Zahl der Arbeitslosen im Juni gegenüber dem Vormonat um rund 15.000 auf jetzt knapp 2,94 Millionen. Die Arbeitslosenquote verringerte sich nur leicht auf 6,2%. Im Vergleich zum Vorjahresmonat liegt die Zahl der Arbeitslosen allerdings weiterhin höher. Die Bundesagentur sieht den Arbeitsmarkt trotz der leichten Entspannung weiter unter Druck. Der Verfassungsschutz sieht in Deutschland einen weiteren Anstieg extremistischer Bestrebungen. Nach dem neuen Jahresbericht des Bundesamts für Verfassungsschutz wuchs vor allem das rechtsextremistische Personenpotenzial auf rund 59.000 Menschen. Auch im linksextremistischen Spektrum wurde ein Anstieg auf etwa 43.000 Personen registriert. Der Zuwachs im rechten Bereich hängt laut Verfassungsschutz vor allem mit dem Mitgliederwachstum der AfD zusammen. Weitere Einzelheiten von Innenminister Dobrindt.
2: Deutschland steht unter Druck. Die Gegner unserer freiheitlich-demokratischen Grundordnung, sie kommen von außen und von innen. Von außen stellen wir fest, Sabotage, Spionage. Von innen stehen wir unter Druck durch Extremismus jeder Ausprägung. Im digitalen Raum genauso wie auf der Straße. Mitteilungen und Erkenntnisse von Anschlagsvorbereitungen steigen. Zahlen gewaltbereiter Extremisten steigen.
1: Die anhaltende Blockade der Straße von Hormuz sorgt in der Golfregion weiter für große Unsicherheit. Trotz eines Rahmenabkommens zwischen den USA und dem Iran ist der wichtige Seeweg seit Monaten nur eingeschränkt nutzbar. Nach den jüngsten gegenseitigen Angriffen hat sich die Lage sogar erneut verschärft. Mehrere Staaten am Golf suchen deshalb jetzt nach Wegen, ihre Öl- und Warenausfuhren künftig unabhängiger von der strategisch wichtigen Meerenge zu machen.
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3: In der Wetterredaktion Julia Kersten. Es bleibt wechselnd bewölkt, teils heiter. Im Tagesverlauf können sich vom Süden bis in die Landesmitte teils starke Gewitter mit lokal erhöhtem Unwetterpotenzial entwickeln. Im Norden und Osten gibt es nur vereinzelt Schauer und Gewitter, sonst bleibt es trocken. Die Werte erreichen im Norden 21 bis 25 Grad, im Süden lokal bis 32 Grad. In der kommenden Nacht ziehen vom Westen gebietsweise teils starke Gewitter auf, die von Starkregen und Hagel begleitet werden. Es kühlt bei Temperaturen von 19 bis 12 Grad deutlich ab.

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1: Mit Michael Mim. Knapp eine Woche nach den schweren Erdbeben in Venezuela gibt es weiter Hoffnung auf Überlebende. Rettungskräfte aus El Salvador entdeckten einen 44-Jährigen lebend unter den Trümmern eines Einkaufszentrums. Während die Bergungsarbeiten liefen, wurde er über einen Schlauch mit Wasser versorgt. Internationale Helfer setzen die Suche nach weiteren Verschütteten fort. Die Frühjahrsbelebung auf dem deutschen Arbeitsmarkt bleibt schwach. Nach Angaben der Bundesagentur für Arbeit sank die Zahl der Arbeitslosen im Juni gegenüber dem Vormonat um rund 15.000 auf jetzt knapp 2,94 Millionen. Die Arbeitslosenquote verringerte sich nur leicht auf 6,2%. Im Vergleich zum Vorjahresmonat liegt die Zahl der Arbeitslosen allerdings weiterhin höher. Die Bundesagentur sieht den Arbeitsmarkt trotz der leichten Entspannung weiter unter Druck. Der Verfassungsschutz sieht in Deutschland einen weiteren Anstieg extremistischer Bestrebungen. Nach dem neuen Jahresbericht des Bundesamts für Verfassungsschutz wuchs vor allem das rechtsextremistische Personenpotenzial auf rund 59.000 Menschen. Auch im linksextremistischen Spektrum wurde ein Anstieg auf etwa 43.000 Personen registriert. Der Zuwachs im rechten Bereich hängt laut Verfassungsschutz vor allem mit dem Mitgliederwachstum der AfD zusammen. Weitere Einzelheiten von Innenminister Dobrindt.
2: Deutschland steht unter Druck. Die Gegner unserer freiheitlich-demokratischen Grundordnung, sie kommen von außen und von innen. Von außen stellen wir fest, Sabotage, Spionage. Von innen stehen wir unter Druck durch Extremismus jeder Ausprägung. Im digitalen Raum genauso wie auf der Straße. Mitteilungen und Erkenntnisse von Anschlagsvorbereitungen steigen. Zahlen gewaltbereiter Extremisten steigen.
1: Die anhaltende Blockade der Straße von Hormuz sorgt in der Golfregion weiter für große Unsicherheit. Trotz eines Rahmenabkommens zwischen den USA und dem Iran ist der wichtige Seeweg seit Monaten nur eingeschränkt nutzbar. Nach den jüngsten gegenseitigen Angriffen hat sich die Lage sogar erneut verschärft. Mehrere Staaten am Golf suchen deshalb jetzt nach Wegen, ihre Öl- und Warenausfuhren künftig unabhängiger von der strategisch wichtigen Meerenge zu machen.
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3: In der Wetterredaktion Julia Kersten. Es bleibt wechselnd bewölkt, teils heiter. Im Tagesverlauf können sich vom Süden bis in die Landesmitte teils starke Gewitter mit lokal erhöhtem Unwetterpotenzial entwickeln. Im Norden und Osten gibt es nur vereinzelt Schauer und Gewitter, sonst bleibt es trocken. Die Werte erreichen im Norden 21 bis 25 Grad, im Süden lokal bis 32 Grad. In der kommenden Nacht ziehen vom Westen gebietsweise teils starke Gewitter auf, die von Starkregen und Hagel begleitet werden. Es kühlt bei Temperaturen von 19 bis 12 Grad deutlich ab.

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1: Im Studio Michael Miem. Die Frühjahrsbelebung auf dem deutschen Arbeitsmarkt bleibt schwach. Nach Angaben der Bundesagentur für Arbeit sank die Zahl der Arbeitslosen im Juni gegenüber dem Vormonat um rund 15.000 auf jetzt knapp 2,94 Millionen. Die Arbeitslosenquote verringerte sich nur leicht auf 6,2%. Im Vergleich zum Vorjahresmonat liegt die Zahl der Arbeitslosen allerdings weiterhin höher. Die Bundesagentur sieht den Arbeitsmarkt trotz der leichten Entspannung weiter unter Druck. Die Ukraine führt derzeit heftige Angriffe auf das russische Hinterland durch. Nach Behördenangaben aus Moskau wurden zuletzt mehrere Menschen verletzt und ein Baby getötet, nachdem ein Wohnhaus durch eine Drohne in Brand gesetzt wurde. Das verletzte Kind starb auf dem Weg ins Krankenhaus. Zur Lage auch der Militärexperte Ralf Thiele auf Welt.
2: Für die Russen ist das einfach schwierig. Generell können sie nicht alles schützen. Das sehen wir auch im Hinterland und es gilt auch für diese Brücke. Sie müssen also im Grunde immer wieder ihr Bestmögliches tun und hinterher den Schaden wieder beseitigen oder mindern.
1: Der Verfassungsschutz sieht in Deutschland einen weiteren Anstieg extremistischer Bestrebungen. Nach dem neuen Jahresbericht des Bundesamts für Verfassungsschutz wuchs vor allem das rechtsextremistische Personenpotenzial auf rund 59.000 Menschen. Auch im linksextremistischen Spektrum wurde ein Anstieg auf etwa 43.000 Personen registriert. Der Zuwachs im rechten Bereich hängt laut Verfassungsschutz vor allem mit dem Mitgliederwachstum der AfD zusammen. Weitere Einzelheiten von Innenminister Dobrindt.
3: Deutschland steht unter Druck. Die Gegner unserer freiheitlich-demokratischen Grundordnung, sie kommen von außen und von innen. Von außen stellen wir fest, Sabotage, Spionage. Von innen stehen wir unter Druck durch Extremismus jeder Ausprägung, im digitalen Raum genauso wie auf der Straße. Mitteilungen und Erkenntnisse von Anschlagsvorbereitungen steigen, Zahlen gewaltbereiter Extremisten steigen.
1: Die anhaltende Blockade der Straße von Hormuz sorgt in der Golfregion weiter für große Unsicherheit. Trotz eines Rahmenabkommens zwischen den USA und dem Iran ist der wichtige Seeweg seit Monaten nur eingeschränkt nutzbar. Nach den jüngsten gegenseitigen Angriffen hat sich die Lage sogar erneut verschärft. Mehrere Staaten am Golf suchen deshalb jetzt nach Wegen, ihre Öl- und Warenausfuhren künftig unabhängiger von der strategisch wichtigen Meerenge zu machen.
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4: In der Wetterredaktion Julia Kersten. Der heutige Tag zeigt sich im Osten und Südosten stark bewölkt bis bedeckt mit schauerartigen, teils gewittrigen Regen, örtlich mit Unwettergefahr. Ansonsten ziehen bei einem Mix aus Sonne und Wolken ein paar Schauer und Gewitter durch. Im Westen bleibt es meist trocken, bei angenehmen 21 bis 28 Grad. Die Spitzenwerte erreicht der Oberrhein. Dazu weht ein schwacher bis mäßiger Wind aus Nordwest. In der Nacht lassen Regen und Gewitter im Osten und an den Alpen nach, sonst bleibt es bei geringer Bewölkung meist trocken. Das Ganze bei Tiefstwerten zwischen 17 und 10 Grad.

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1: Im Studio Michael Miem. Die Frühjahrsbelebung auf dem deutschen Arbeitsmarkt bleibt schwach. Nach Angaben der Bundesagentur für Arbeit sank die Zahl der Arbeitslosen im Juni gegenüber dem Vormonat um rund 15.000 auf jetzt knapp 2,94 Millionen. Die Arbeitslosenquote verringerte sich nur leicht auf 6,2%. Im Vergleich zum Vorjahresmonat liegt die Zahl der Arbeitslosen allerdings weiterhin höher. Die Bundesagentur sieht den Arbeitsmarkt trotz der leichten Entspannung weiter unter Druck. Die Ukraine führt derzeit heftige Angriffe auf das russische Hinterland durch. Nach Behördenangaben aus Moskau wurden zuletzt mehrere Menschen verletzt und ein Baby getötet, nachdem ein Wohnhaus durch eine Drohne in Brand gesetzt wurde. Das verletzte Kind starb auf dem Weg ins Krankenhaus. Zur Lage auch der Militärexperte Ralf Thiele auf Welt.
2: Für die Russen ist das einfach schwierig. Generell können sie nicht alles schützen. Das sehen wir auch im Hinterland und es gilt auch für diese Brücke. Sie müssen also im Grunde immer wieder ihr Bestmögliches tun und hinterher den Schaden wieder beseitigen oder mindern.
1: Der Verfassungsschutz sieht in Deutschland einen weiteren Anstieg extremistischer Bestrebungen. Nach dem neuen Jahresbericht des Bundesamts für Verfassungsschutz wuchs vor allem das rechtsextremistische Personenpotenzial auf rund 59.000 Menschen. Auch im linksextremistischen Spektrum wurde ein Anstieg auf etwa 43.000 Personen registriert. Der Zuwachs im rechten Bereich hängt laut Verfassungsschutz vor allem mit dem Mitgliederwachstum der AfD zusammen. Weitere Einzelheiten von Innenminister Dobrindt.
3: Deutschland steht unter Druck. Die Gegner unserer freiheitlich-demokratischen Grundordnung, sie kommen von außen und von innen. Von außen stellen wir fest, Sabotage, Spionage. Von innen stehen wir unter Druck durch Extremismus jeder Ausprägung, im digitalen Raum genauso wie auf der Straße. Mitteilungen und Erkenntnisse von Anschlagsvorbereitungen steigen, Zahlen gewaltbereiter Extremisten steigen.
1: Die anhaltende Blockade der Straße von Hormuz sorgt in der Golfregion weiter für große Unsicherheit. Trotz eines Rahmenabkommens zwischen den USA und dem Iran ist der wichtige Seeweg seit Monaten nur eingeschränkt nutzbar. Nach den jüngsten gegenseitigen Angriffen hat sich die Lage sogar erneut verschärft. Mehrere Staaten am Golf suchen deshalb jetzt nach Wegen, ihre Öl- und Warenausfuhren künftig unabhängiger von der strategisch wichtigen Meerenge zu machen.
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4: In der Wetterredaktion Julia Kersten. Der heutige Tag zeigt sich im Osten und Südosten stark bewölkt bis bedeckt mit schauerartigen, teils gewittrigen Regen, örtlich mit Unwettergefahr. Ansonsten ziehen bei einem Mix aus Sonne und Wolken ein paar Schauer und Gewitter durch. Im Westen bleibt es meist trocken, bei angenehmen 21 bis 28 Grad, die Spitzenwerte erreicht der Oberrhein. Dazu weht ein schwacher bis mäßiger Wind aus Nordwest. In der Nacht lassen Regen und Gewitter im Osten und an den Alpen nach, sonst bleibt es bei geringer Bewölkung meist trocken. Das Ganze bei Tiefstwerten zwischen 17 und 10 Grad.

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1: Im Studio Michael Miem. Die Frühjahrsbelebung auf dem deutschen Arbeitsmarkt bleibt schwach. Nach Angaben der Bundesagentur für Arbeit sank die Zahl der Arbeitslosen im Juni gegenüber dem Vormonat um rund 15.000 auf jetzt knapp 2,94 Millionen. Die Arbeitslosenquote verringerte sich nur leicht auf 6,2%. Im Vergleich zum Vorjahresmonat liegt die Zahl der Arbeitslosen allerdings weiterhin höher. Die Bundesagentur sieht den Arbeitsmarkt trotz der leichten Entspannung weiter unter Druck. Die Ukraine führt derzeit heftige Angriffe auf das russische Hinterland durch. Nach Behördenangaben aus Moskau wurden zuletzt mehrere Menschen verletzt und ein Baby getötet, nachdem ein Wohnhaus durch eine Drohne in Brand gesetzt wurde. Das verletzte Kind starb auf dem Weg ins Krankenhaus. Zur Lage auch der Militärexperte Ralf Thiele auf Welt.
2: Für die Russen ist das einfach schwierig. Generell können sie nicht alles schützen. Das sehen wir auch im Hinterland und es gilt auch für diese Brücke. Sie müssen also im Grunde immer wieder ihr Bestmögliches tun und hinterher den Schaden wieder beseitigen oder mindern.
1: Der Verfassungsschutz sieht in Deutschland einen weiteren Anstieg extremistischer Bestrebungen. Nach dem neuen Jahresbericht des Bundesamts für Verfassungsschutz wuchs vor allem das rechtsextremistische Personenpotenzial auf rund 59.000 Menschen. Auch im linksextremistischen Spektrum wurde ein Anstieg auf etwa 43.000 Personen registriert. Der Zuwachs im rechten Bereich hängt laut Verfassungsschutz vor allem mit dem Mitgliederwachstum der AfD zusammen. Weitere Einzelheiten von Innenminister Dobrindt.
3: Deutschland steht unter Druck. Die Gegner unserer freiheitlich-demokratischen Grundordnung, sie kommen von außen und von innen. Von außen stellen wir fest, Sabotage, Spionage. Von innen stehen wir unter Druck durch Extremismus jeder Ausprägung, im digitalen Raum genauso wie auf der Straße. Mitteilungen und Erkenntnisse von Anschlagsvorbereitungen steigen. Zahlen gewaltbereiter Extremisten